Meine Damen und Herren, wir spielen jetzt ein Potpourri aus populären Schlagern. Manche sentimental und manche mit viel Temperament. This is Jack Hilton speaking from the stage of the Scala Theatre, Berlin. And I'm going to play you a popular medley of popular chorus.

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Der kleine, aber ganz groß.

0: Meine Damen und Herren, als nächstes ein Arrangement aus dem Tonfilm Zu neuen Ufern. Ein Ufertonfilm, ich stehe im Regen und warte auf dich.
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